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1: Der nächste Song ist auch ein uririscher Klassiker. Es geht um das Verlassen und Verlassenwerden. Man sammelt sich in einer Stadt namens Liverpool, um sie eben wieder zu verlassen. Im frühen 12. und 13. Jahrhundert zog man fort, Truppenstationierung für die Eroberung Irlands. Später dann im 19. Jahrhundert wollte man auch wieder fort. Man ging ins fremde Land, in die Ferne, nach England, über England nach Amerika. Und The Leaving of Liverpool ist der Song dazu.

Im nächsten Song wird besungen ein Mann namens Donegal Danny, seines Zeichens groß ehemaliger Fischer, hünenhaft kann man fast sagen und vollbärtig, mit schweren Mänteln bekleidet, so duckt er sich des Abends durch die Türzarge in den Pub hinein und erzählt seine traurige Geschichte am Kamin, dass er, Donegal Danny, seine ganze Crew an das Meer verloren hat. Niemals wieder will er hinausfahren, nein, er wird fortan wandern und die Pubs unsicher machen. Das ist auch viel sicherer und nicht so feucht und nie mehr hinausfahren auf die offene See. Donegal Danny!